Blue 100.7, Simply Red, Say You Love Me. Ahora Macy Gray, Sweet Baby, en Blue 100.7.